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Minnegesänge sind ja die historische Form des Love Songs. Sie wurden damals im Mittelalter komponiert, um Frauen zu bezirzen. Genau das habe ich mit diesem Lied auch vor. Es richtet sich an eine besondere Frau, und zwar an Drea.

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0: Wenn vor 15 Jahren in einer Unterhaltung das Wort Musiktherapie fiel, dann konnte beispielsweise folgende Frage auftauchen. Hat das etwas damit zu tun, dass Kühe mehr Milch geben, wenn man ihnen Musik vorspielt? Heute können die meisten Menschen etwas mit diesem Begriff anfangen, wenn auch die Vorstellungen weit auseinandergehen. Das liegt unter anderem daran, dass es viele verschiedene Formen von Musiktherapie gibt. In ihrem Feature Einklang durch Klang – Aspekte der Musiktherapie zeigt Martina Liebhold die große Bandbreite der Musiktherapie auf.
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Ja, Sie sehen jetzt hier unseren Musiktherapieraum leider im Moment im Keller, aber das wird sich vielleicht ändern in naher Zukunft. Trotzdem haben wir versucht, ihn einigermaßen freundlich zu gestalten. Schauen Sie sich mal ein bisschen um. Ja, Sie sehen vor allem ganz viele Instrumente hier stehen. Und die werden wir gleich nachher mal ein bisschen ausprobieren, ein bisschen gucken, hören, was für Klänge, wie sehen die aus, wie gehen die zu spielen. Und ja, Sie probieren vielleicht schon mal ein bisschen.

0: therapeutischen Einzel war das zum Beispiel so, das war ein Patient. Es gibt häufig Patienten, die sich wegreden. Also die überreden, die Gefühle wegreden. Und ganz fit im Kopf sind, aber eben mit den Gefühlen nicht zurechtkommen. Und er hatte mir also ganz viel kluge Sachen erzählt. Und ich habe das dann gewagt, ihm in der Stunde das zu sagen, dass ich den Eindruck habe, wir kommen über Reden wirklich gar nicht weiter und dass ich gerne eine Phase mit ihm machen wollen würde, wo wir nicht reden. Und er hatte also in der Redephase erzählt, er hat eine wunderschöne Kindheit gehabt und es war alles wunderbar. Und hat sich dann bereit erklärt, aber auch auf diese Phase einzugehen, wo wir 10 Minuten lang nicht reden. Es gibt dann so eine Regel, dass jeder von uns Stopp sagen kann, wenn ihm der Klang des anderen aus irgendeinem Grund zu viel ist oder schwierig ist. Natürlich breitet sich dann in der Stille schon gleich eine andere Atmosphäre aus. Also das Reden hört auf und dann erstmal so, was mache ich jetzt? Ich gehe dann also auch als Therapeutin zu Instrumenten und probiere die einfach nochmal neu für mich aus. Und dieser Patient ging dann im Raum rum und probierte Instrumente aus und blieb dann irgendwie an der Leier hängen. Also spielte eben diese Leier. Und die Leier ist so gestimmt, dass man da auch Melodien drauf spielen kann. Also ganz normal, diatonisch gestimmt. Und auf einmal hörte ich, wie er spielte, Hänschen klein ging allein. Und kam bitterlich weinend dann zu mir. Ich saß auf der großen Schlitztrommel, setzte sich neben mich und fing an zu erzählen, was alles gefehlt hat in der Kindheit. Also mich hat es damals sehr berührt, so dass der darüber dann auf einmal einen Zugang gefunden hat, zu gucken, was wirklich war und nicht nur, was er gern gehabt hätte. Und es war ein ganz guter Einstieg für die Therapie mit ihm.
1: Ist eine Patientin mit einer Anorexie, also mit einer Magersucht, die hat 39 Kilo gewogen und 45 war so das Ziel, einfach um Therapie machen zu können. Und da haben wir uns so drüber unterhalten und dann war der Gedanke, ja, die 45 Kilo, die sind eine Katastrophe. Das wird sie nie schaffen, die sind ganz schrecklich. Und dann haben wir gesagt, komm, wir spielen diese 45 Kilo, wie klingen denn die? Dann hat sie sich zwei Trommeln, zwei Kongas ausgesucht, an denen haben wir gespielt und unser Thema war 45 Kilo. Dann entstand eine ganz lebendige, aktive Musik, die sehr kraftvoll war. Und ja, und dann war einfach da dann der Gedanke, jawohl, das war jetzt richtig die andere Seite dieser 45 Kilo. Und für die Patientin wäre das dann sowas gewesen, wo sie gesagt hätte, ja, vielleicht kann ich es doch schaffen. Da ist Aktivität drin, da ist Lebendigkeit drin, da ist wieder am Leben teilhaben können drin. Und so war sie dann in der Musik möglich, einfach eine andere Seite von diesem eigentlich schwierigen Problem zu sehen oder zu hören oder zu fühlen.
2: Der Musiktherapieraum von Judith Rombach und ihren Kollegen ist ähnlich wie ein Wohnzimmer eingerichtet. Es gibt bequeme Sessel, einen Couchtisch, Pflanzen auf dem Fenstersims und Bilder von Marc und Monet an den Wänden. Auch ein glänzend schwarz lackiertes Klavier ist vorhanden. Ungewöhnlich sind allerdings die vielen ausgefallenen Instrumente aus den verschiedensten Kulturen. Ein kastenförmiges Saiteninstrument, Schlaginstrumente in allen Variationen, Gongs und viele andere. Nach Asien, Südamerika oder Afrika muss man aber nicht unbedingt reisen, um diese Instrumente zu erstehen. Man kann einfach zu Christoph Linhuber fahren. Christoph Linhuber ist gleichzeitig Musiktherapeut und Instrumentenbauer. Er baut Gongs, Monokorde und allgemein Instrumente, die sich für den Einsatz in der Musiktherapie eignen.
3: Jetzt habe ich das Monokord vor mir. Das ist ein rechteckiger Korpus, ungefähr 1,30 Meter lang, ungefähr 22 Zentimeter breit und hat 21 gleichgestimmte Saiten drauf. Und wenn ich das anstreiche,

da habe ich mir dann einfach Gedanken gemacht, ausgehend von der Idee eines ganz einfachen Kistenbasses, wo man einfach eine Kiste hat, einen Stock und eine Saite. Und den Stock kann man bewegen, sodass man die Saite mit Hilfe dieses Stockes mehr oder weniger in Spannung versetzt, wodurch die Tonhöhe beeinflussbar ist. Ich dachte mir, ich möchte einfach so ein bisschen was Ausgefeilteres bauen. Und dann ist dieser Brummbass entstanden. Der Brummbass gibt sehr schöne, weiche, warme Grundtöne, langklingende Grundtöne von sich. Und diese mit Hebeltechnik spannbare Saite fasziniert oder macht neugierig aufgrund dieses beweglichen oder ungewöhnlich beweglichen Grundtones oder Basstones. Ich setze ihn vielfach in Gruppenimprovisationen ein oder auch rezeptiv, indem ich ihn mit der Vorderseite an die Wand lehne, sodass die Saiten noch frei schwingen können, sodass man sich ein Patient an die Rückenseite, an die Bodenseite des Instrumentes anlehnen kann, wodurch beim Spielen diese tiefen Schwingungen sehr stark spürbar werden und Körperwahrnehmung erheblich verstärken können und ganz eindrucksvolle Selbsterfahrungsmöglichkeiten dadurch offenstehen. Als Beispiel könnte ich eine Patientin nennen, die mit einer schweren Psychose bei mir war und in der Stabilisierungsphase es darum ging, die Körperwahrnehmung wieder anzuregen. Da hat sich dieses Instrument als sehr gut geeignet erwiesen.

0: Auch wenn sie die Instrumente nicht selbst gebaut hat, weiß Judith Rombach, mit jedem umzugehen. Alle haben ihre eigene Klangfarbe, die auf jeden Patienten unterschiedlich wirkt. Am Anfang der Musiktherapie bekommt der neue Patient durch Judith Rombach eine Einführung in die einzelnen Instrumente.
1: Das ist jetzt ein Metallophon und wie bei jedem Instrument hier kommt es darauf an, wie ich das dann spiele, ob das eher laut, eher leise, eher trauriger oder eher fröhlicher wird. Also zum Beispiel. Das wäre jetzt die sanfte Variante. Das wäre jetzt die lautere oder einfach nur solche. Ich versuche einfach bei jedem Instrument so ein paar Sachen ein bisschen aufzuzeigen, dass man auch ein paar Ideen vielleicht bekommt, was man mit jedem Instrument machen kann. Was die Patienten noch sehr gerne mögen, ist die Kantele. Die ist jetzt pentatonisch gestimmt. Das heißt, es gibt so ein bisschen, klingt etwas asiatisch. Es ist ein Instrument, wo Patienten sehr gut entspannen können. Einfach nur drüber fahren mit dem Finger, einzelne Töne spielen, den Klängen zuhören und es gibt einen angenehmen harmonischen Wohlklang. Ja, und wenn so der Kontakt mit den Instrumenten schon mal gelaufen ist, dann versuchen wir uns ein bisschen zu unterhalten. Irgendwie ein Gespräch über die Befindlichkeit des Patienten. Was steht jetzt im Moment im Vordergrund? Was sind die Schwierigkeiten? Oder was ist vielleicht gerade ganz gut? Und aus diesem Gespräch versuche ich dann ein Thema zu finden, worüber wir dann improvisieren können. Improvisieren, das nenne ich einfach ein freies Spiel. Patientin oder Patient und ich, wir spielen gemeinsam über ein Thema. Und danach besprechen wir, was waren für Gedanken, für Gefühle, für Bilder während der Musik da, was ist entstanden.
0: Für Judith Rombach ist das Improvisieren ein wichtiger Teil ihrer Arbeit. Das aktive Musikmachen bringt die Patienten dazu, ihre Gefühle direkt auszudrücken. Klänge entstehen einfach, ohne dass jeder einzelne Ton reflektiert wird. Die Probleme, Ängste und Wünsche der Patienten können sich auf diese Weise ganz unverfälscht offenbaren.
1: Für mich ist die Musik in der Musiktherapie eine Art Werkzeug, mit der wir arbeiten, über die wir kommunizieren, über die wir in Kontakt kommen. Und dadurch, dass ich ja mich ein Stück weit mehr mit den Instrumenten auskenne, versuche ich, mein Wissen und meine Fähigkeiten für den Patienten mit einzusetzen. Also als Beispiel, wenn ich merke, dass ein Patient versucht, zum Beispiel ein bisschen an die Wut ranzukommen und es nur so einen Ansatz gibt, dann versuche ich da eine Grundlage zu legen, dass sich der Patient vielleicht traut, etwas lauter zu spielen oder etwas aggressiver und versuche da so einen Rahmen zu geben, dass man sich traut, dass man merkt, da ist was gehalten. Und versuche ich über die Instrumente, über die Musik das zu machen. Ja, Sie haben sich ja jetzt die Ocean ausgesucht, die Ocean Drum. Und ich werde Klavier dazu spielen, so wie wir es gerade überlegt haben, dass wir am Anfang vielleicht mit der Stimmung, die gerade da ist, so eine ganz gedämpfte, tiefe und vielleicht auch das Heftige, was Sie so ein bisschen beschrieben haben. Und dann schauen wir mal, ob es vielleicht eine Möglichkeit gibt, auch aus dieser Tiefe auch wieder rauszukommen.

0: Bei der Klangmeditation stehen ein Monochord, ein Gong und eine tibetische Klangschale in der Mitte des Raumes. Die Patienten liegen um die Instrumente herum in einem Halbkreis auf Matten, Decken und Kissen. Sie müssen nichts machen, nur den Klängen lauschen, die der Therapeut entstehen lässt. Weil bei den ausgewählten Instrumenten Obertöne sehr gut hörbar sind und das Spiel gleichmäßig und monoton ist, lässt sich bei der Klangmeditation eine sehr intensive Entspannung erzeugen. Diese äußert sich laut Jens-Peter Rose bei den Patienten ganz unterschiedlich.
1: Das kann wirklich dann heißen, dass Gefühle wie Trauer auch auftauchen, die unerklärlich sind. Ich hatte auch schon Patienten, die zum Beispiel sehr intensiv eine Farbe wahrgenommen haben, die sie aber ganz nachdenklich gemacht haben, dass ein knalliges Rot auf einmal da war und sie wussten gar nicht, was das soll, aber das hat sie gefühlsmäßig berührt und sie haben es aber auch als eine starke Energie wahrgenommen, die da kommt. Ich habe Patienten, die benutzen die Klangmeditation auch, um eine Energie durch den Körper zu lenken und sich das als heilsame Energie vorzustellen, die eben den Krebs mit rausspült. Ich habe Patienten, die kommen über diese Tiefenentspannung in der Klangmeditation an für sie wichtige Träume. Eine Patientin hat mir mal erzählt, dass sie einen ganz alten, oder nicht alten Traum, dass sie einen Traum, den sie als sehr intensiv erlebt hat zwischen der Krebsdiagnose und der ersten Krebstherapie. Ich glaube, sie wurde operiert. Dazwischen hatte sie einen sehr intensiven Traum, dass sie den ganz plötzlich wieder erinnert hatte. Der war vergessen und auf einmal war der wieder da. Und der hat ihr aber auch viel gesagt und auch Hoffnung gegeben. Also das menschliche Bewusstsein und auch das menschliche Unbewusste ist einfach faszinierend, finde ich. Und die Musik ist da einfach ein Medium, so im ganz klassischen Sinne, wie eine Art Mittel, das einen Transport erlaubt, den die Sprache manchmal so nicht möglich macht.

Die Klangmeditation ist nur ein Bereich der musiktherapeutischen Arbeit von Jens-Peter Rose. Da die Krebspatienten in sehr unterschiedlichen Krankheitsstadien zu ihm kommen, ist die ganze Bandbreite der Musiktherapie gefordert. Wenn manche Patienten aufgrund von krebsbedingten Schmerzen nicht in der Lage sind, zu ihm zu kommen, besucht Jens-Peter Rose sie im Krankenzimmer. Er nimmt sein Monochord, stellt es neben das Bett und spielt.

Es kann einfach auch darum gehen, hier mal auf die Pauke zu hauen. Und das passiert immer wieder und das sage ich den Patienten auch immer und es wird gerne in Anspruch genommen. Ja, so ein ganz klassisches Beispiel, denke ich, einfach hilft da am besten, dass eine Patientin einfach mal bei mir sagte, so eine Wut auf alles, was so die letzten Wochen, Monate passiert ist, die ganzen Menschen, die sie behandelt haben, da, obwohl die eigentlich nichts dafür können, auch sie wusste durchaus bewusst, reflektiert schon von ihrer Situation und hatte eine schlechte Prognose und wusste auch, dass niemand bewusst ihr was Böses wollte und doch war so eine aufgestaute Wut in ihr. Und dann kam sie nach einem kurzen Spiel eigentlich auch dazu, dass sie merkt, es gibt so eine Hemmschwelle, über die sie nicht drüber kommt. Und da kam eigentlich so über das musikalische Tun auch nochmal dieser nächste Schritt, da ist so eine Hemmung, da gibt es auch Probleme mit Aggression umzugehen und da verwandelte sich die Musiktherapie dann sehr schnell eigentlich über diesen Zugang auch mehr in eine Psychotherapie, wie in Zukunft mit Aggression umgegangen werden kann, was macht Sinn, was wäre hilfreich, das anders zu tun. Das ist, denke ich, so ein Bereich, der noch eine ganz wichtige Rolle spielt. Und was ich auch sehr gerne mache, da achte ich allerdings auch wirklich darauf, dass das zu dem jeweiligen Patienten oder der Patientin auch passt, eine Zukunftsmusik zu spielen. Ja, also ist ja so ein geflügeltes Wort und viele Patienten sagen mir auch, so, ich bin geheilt und möchte jetzt neu wieder zurück ins Leben, haben viel Tatendrang, wissen aber auch, sie wollen was anders machen, aber das ist noch sehr unklar, das ist diffus und so eine Zukunftsmusik, die schafft es dann manchmal, Dinge klarer herauszubringen, dann ist erstmal eine Atmosphäre da, ein Gefühl, dann reicht vielleicht schon die Frage, ja, welches Instrument bräuchten Sie, um diese Zukunftsmusik auszudrücken und dann kommen einige dazu, ja, das sollte doch ein leiser, zarterer Klang sein oder nein, ich möchte in Zukunft mich besser abgrenzen, ich möchte Nein sagen können, ich möchte Zeit für mich haben und das ist wie ein Schlag auf eine Trommel.

0: Es gibt zwei Varianten bei der klanggeleiteten Trance. Bei der einen spricht der Patient während des Erlebens sein Erleben unmittelbar aus, welches durch den Klang hervorgerufen wurde. Und der Therapeut hat die Möglichkeit, im Gespräch mit dem Klienten nachzufragen, ihn zu begleiten, ihn zu ermutigen, wenn schwierige Passagen kommen, ihm beizustehen. Also er hat die Möglichkeit, gleichzeitig verbal zu intervenieren. Das ist die eine Form, die geht natürlich nur in der Einzeltherapie. Aber wenn man die klanggeleitete Trance in der Gruppe anwendet, ist es oft so, dass die beiden Phasen klanggeleitete Trance und Besprechung, dass die getrennt sind. Und zuerst ist das Erleben, was durch den Klang induziert wird, durch den Klang geleitet, gefördert wird. Und anschließend gibt es eine Verbalisierungsphase. Die Sprache ist von ganz großer Bedeutung, auch in der klanggeleiteten Trance, weil jedes Erleben, was nicht in Sprache gebracht wird, droht wieder im Unbewussten zu versinken. Also die Bearbeitung, die Nachbearbeitung spielt eine ganz, ganz große Rolle und kann nicht vernachlässigt werden.
1: Für die klanggeleitete Trance eignen sich nur bestimmte Instrumente, auf denen sich ein sehr monotoner Klang oder gleichmäßiger Rhythmus erzeugen lässt. Wolfgang Strobel geht davon aus, dass bestimmte Klänge ganz gezielt seelische Bereiche ansprechen können. Wie das vor sich geht, erläutert er am Beispiel des Monochords.
0: Dieser Klang hat bestimmte Eigenschaften, bestimmte Charakteristika, die ein Erleben ermöglichen, welches einem frühen vorgeburtlichen Zustand entspricht. Also dieser Klang induziert sozusagen eine Energie oder eine Stimmung, eine Gestimmtheit, die ganz ähnlich einem glückseligen Zustand in der vorgeburtlichen Zeit ist. Wenn jetzt in dieser Zeit irgendwelche schwierigen Erfahrungen gemacht wurden, beispielsweise es handelt sich um eine unerwünschte Schwangerschaft und die Mutter hat einen Abtreibungsversuch beispielsweise unternommen, so ist das eine Erfahrung, die dieser Mensch mit sich herumträgt, die ihm aber nicht bewusstseinsfähig ist. Jetzt kann ich aber mit Hilfe dieses Klangs diesen Zustand, diesen energetischen Zustand, in dem sich dieses heranwachsende Wesen befindet, sozusagen ansteuern, und es kann dann jemand diese Bedrohung ins Bewusstsein bekommen. Also das wird dann meist über symbolische Bilder ausgedrückt, also wie zum Beispiel hat eine Frau erlebt, dass sie sich auf der einen Seite wie in einem warmen Wasser schwimmend fühlt und ganz glückselig ist und sich wohlig fühlt. Auf einmal wird es bedrohlich, die Atmosphäre kippt um und sie hat den Eindruck, dass von allen Seiten spitze Nadeln kommen, die sie stechen und die sie umbringen wollen, und sie gerät in eine ganz schlimme Panik und fühlt sich wirklich existenziell vom Tode bedroht. Natürlich bedarf das einer Interpretation, wenn jemand sowas erlebt, und man weiß jetzt nicht automatisch, was damit gemeint ist, aber in vielen Fällen ließ sich das dann verifizieren, also dass es tatsächlich einen Abtreibungsversuch gegeben hat beispielsweise. Und aufgrund der langjährigen Erfahrung, die ich jetzt nun mit diesen Klängen gesammelt habe, weiß ich dann jetzt inzwischen schon, dass wenn bei diesem Klang ein Erleben auftaucht von dieser Art, wie ich es gerade beschrieben habe, dann ist die Wahrscheinlichkeit sehr groß, dass da irgendeine lebensbedrohliche Erfahrung aus der frühen vorgeburtlichen Zeit vorliegt.

Ein weiteres sehr bedeutsames Instrument ist die Klangschale. Die tibetische Klangschale nenne ich sie ganz gerne, weil sie aus Tibet stammt. Die wieder ein ganz eigenes Thema hat. Und zwar geht es dabei um die Konfrontation mit einer stärkeren, übergeordneten Macht. All diese Themen, die im allerweitesten Sinne um Akzeptanz kreisen, die können mit Hilfe dieses rhythmischen Metrums auf so einer weich gespannten Trommel ins Bewusstsein gebracht werden. Ins Bewusstsein gebracht werden und im Falle von einer Störung auch geheilt werden. Und das Ziel, wenn man mit diesem Klang arbeitet, ist die Erfahrung einer bedingungslosen Akzeptanz. Also das ist wie die Basis eines guten Lebensgefühls. Wenn ich mich einfach, weil ich bin, angenommen fühle, mich auch selber annehmen kann. Der chinesische Gong, der einen bestimmten Namen hat und Shaolu heißt, gibt verschiedene Gongs und alle wirken anders. Dieser Gong beispielsweise hat zum Thema Wandlung im weitesten Sinne. Wandlung oder Transformation. Also alle menschlichen Erfahrungen, die damit zusammenhängen, dass ein Zustand aufhört, sich verwandelt und ein anderer Zustand weitergeht, weiterläuft, die werden gerne mit Hilfe dieses Klangs ins Bewusstsein geholt. Die eindrucksvollsten Erfahrungen, die wir Menschen machen, die zu tun haben mit Wandlung, sind natürlich die Geburt, genauso wie

0: bietet die Musik ja eine wunderschöne Möglichkeit, weil die Musik ja sehr viel vertraute Melodien und Rhythmen hat. Und die Kinder, die häufig mit Scheitern zu tun haben, die in der Schule gescheitert sind, also was mit Leistung, mit Lernen zu tun hat und in ihrem Verhalten auch erfahren haben von Erwachsenen und von anderen Kindern, so wie du bist du nicht in Ordnung, du musst woanders hin. Also die Kinder haben sehr viel mit ihren Defiziten zu tun und mit dem, was sie nicht können. Und die Musik und die Musiktherapie kann Möglichkeiten schaffen, dass sie mit Lust auch etwas herstellen, so wie Sie das ja vorhin von dem Alexander mitbekommen haben, der ja lernmäßig phasenweise riesengroße Probleme hat und mit Wonne musikalisch lernt. Und dies kann sich dann ja auch übertragen auf die Lernfähigkeit in anderen Bereichen. Also von daher ist die Arbeit, die musiktherapeutische Arbeit mit Kindern und Jugendlichen, geht sehr in das Pädagogische rein.
1: Was dann in der Musiktherapiestunde passiert, kommt ganz auf den Einzelnen an. Dabei ist Musiktherapie bei Kindern und Jugendlichen ein sehr dehnbarer Begriff. Alexander nutzt das breite Angebot, das nicht nur aus Musikmachen besteht.
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0: Wir haben eine sehr, sehr gute Rückmeldung. Nicht in Bezug unbedingt darauf, dass es dem Patienten nachher besser geht, sondern mehr darauf, dass sie viele Erfahrungen gesammelt haben, die sie vielleicht ohne die Musik nicht hätten sammeln können. Vor allem im Bereich von Erfassen von Gefühlen, von Wahrnehmung, von Kommunikation und Verhaltensweisen.
1: Ich bin einfach von Menschen fasziniert. Und der Schatz so meiner Arbeit ist zum einen in der Begegnung hier immer wieder zu wachsen, zu lernen auch von den Patienten.
2: Ich lerne eine Menge von denen. Ich lerne auch, das sind ja Kinder und Jugendlichen, die aus sozial eher schwierigen Verhältnissen kommen. Ich lerne von den Kindern, was die bewältigen müssen, um erwachsen zu werden. Und ich glaube, die müssen eine ganze Menge mehr leisten als unser eins, die wir eher aus sozial stabileren Verhältnissen kommen. Und ich lerne auch zu schätzen, was für Überlebenskünstler dabei sind.
1: Und das Schöne ist auch, ja, Dinge von Menschen mitzubekommen, die eine Tiefe haben, die man sonst in so alltäglichen Begegnungen, ich stelle mir einfach vor, dass es in Büros nicht mit einer solchen Tiefe und Intensität vonstatten geht. Und das heißt bei mir ja auch nicht immer, dass es um Trauer und existenzielle Fragen geht. Das heißt manchmal auch einfach wieder zur Freude finden.

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